Guten Abend, Herr Dr. Beckmann. Entschuldigen Sie mich für die Störung. Können Sie mir einen Gefallen tun? Und zwar können Sie mir einen Anwalt empfehlen?